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1: Am Sonntag im Sommer wollte ich mit Aufwand rollen. Sonntag gewölbt mit Schauer. 14 bis 18 Grad. Die Wind